Simsalabim, Bamba, Saladu, Saladim. Auf ein gefettetes Backblech legen und bei 200 Grad 15 Minuten backen. Und keine Eier!